0: Enamóranos tú, Jesús, mi fiel amigo. Enamóranos de ti, Señor.
1: Und so, das ist